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0: 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Und jetzt die Nachrichten.
1: Bald schnellere Abfertigung für Landesangestellte. In Deutschland protestieren Tausende gegen die AfD. Und es wird noch einmal sonnig und warm. Ich bin Gunde Bichler. Guten Morgen.
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1: Die Landesangestellten könnten bald schneller zur Abfertigung kommen. Wie die Tageszeitung Dolomiten heute schreibt, hat das Land das neue Abkommen mit dem Fürsorgeinstitut IMS genehmigt. Jetzt muss noch der Rechnungshof zustimmen. Derzeit warten die Landesangestellten 2 Jahre auf die Abfertigung, wenn sie in Rente gehen oder kündigen. Diese Zeit soll auf maximal 3 Monate verkürzt werden. Das Land will künftig das Geld vorstrecken und es sich dann vom IMS wieder zurückholen. Die Mitarbeiter in Gemeinden und Bezirksgemeinschaften, aber auch im Sanitätsbetrieb werden wohl noch länger auf eine solche Regelung warten müssen. Die Sektoren konnten nämlich noch nicht genau beziffern, wie hoch die Kosten sein werden. Wir schauen nach Deutschland. Dort haben am Abend wieder Tausende gegen die AfD protestiert nach dem Sieg bei der Landtagswahl in Sachsen-Anhalt. Vor dem Brandenburger Tor in Berlin etwa sind rund 5000 Menschen zusammengekommen. Sie haben unter anderem ein Verbot der AfD gefordert. Der Verfassungsschutz in Sachsen-Anhalt stuft den AfD-Landesverband nämlich als rechtsextremistisch ein. Die AfD selbst will jetzt in Sachsen-Anhalt so schnell wie möglich eine stabile Mehrheit für die Regierungsbildung finden. Das BSW, das ist das Bündnis Sarah Wagenknecht, könnte die AfD dabei unterstützen. Alle anderen Parteien im Landtag haben schon vor der Wahl eine Koalition ausgeschlossen. Bei den Öffis hier bei uns wird weiter gestreikt. Heute sind es die Züge. Regionalzüge, Saarzüge, Fernzüge aller Betreiber fallen aus. Nur bestimmte Züge sind garantiert. Auch der Schienenersatzverkehr im Finchgau ist betroffen. Das Zugpersonal will mit dem Streik darauf aufmerksam machen, dass es keine geeigneten Pausenräume in den Bahnhöfen gibt. In Franzensfeste etwa gibt es keine funktionierenden Toiletten für das Zugpersonal. Am Busstreik der Saarer gestern Vormittag hat sich rund ein Drittel der Angestellten beteiligt. Jeder dritte Bus ist also ausgefallen. Im Finchgau wird wieder der Prozessionsspinner bekämpft. Übermorgen geht es los. Mehrere Tage lang wird vom Hubschrauber aus ein biologisches Mittel auf die Kiefernwälder gesprüht. Das Mittel ist für Menschen und Tiere nicht schädlich, sagen die Förster. Vom Schädling besonders betroffen sind die Kiefernwälder in Latsch, Laas und Schluderns. Mehr als 500 Hektar Wald sind es. Dieser Sommer heuer war der heißeste in der Geschichte von Italien. Die Durchschnittstemperatur in den Sommermonaten lag heuer bei 24,3 Grad. Das hat der Nationale Rat für Forschung berechnet. Das sind 0,7 Grad mehr als der bisherige Rekordsommer von 2003. Der August war mit 25,6 Grad besonders heiß. Das sind 3,5 Grad mehr als der Schnitt der letzten Jahre.
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1: Und heute gibt der Sommer noch einmal Vollgas. Es wird wieder sonnig und warm. Momentan halten sich nur wenige Wolken am Himmel und über dem Hochpustertal eine Nebeldecke. Am Vormittag setzt sich überall die Sonne durch. Am Nachmittag zieht es zu und es bilden sich Gewitter. Es wird wieder warm. Sommerliche 25 bis 32 Grad erwarten wir. Zum Start in den neuen Tag hat es schon 21 Grad in Bozen, 16 in Meran, 15 in Schlanders, 14 Grad in Brixen und 12 in Bruneck. Morgen Mittwoch schlägt das Wetter um. Eine Kaltfront überquert uns mit Regen und Gewittern und es kühlt spürbar ab.
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1: Guten Morgen, ich bin Gunde Bichler. Heute wird bei den Zügen gestreikt. Regional- und Fernzüge sind betroffen. Auch die Saarzüge und der Schienenersatzverkehr im Finchgau. Das Zugpersonal fordert mit dem Streik geeignete Pausenräume in den Bahnhöfen. In Franzensweste etwa gibt es keine funktionierenden Toiletten. Landesangestellte könnten bald schneller die Abfertigung bekommen, wenn sie in Rente gehen oder Arbeitgeber wechseln. Die Frist soll von 2 Jahren auf maximal 3 Monate verkürzt werden. Das Land hat mit dem IMS ein Abkommen erzielt, jetzt muss noch der Rechnungshof zustimmen. Im Finchgau sind viele Kiefernwälder vom Prozessionsspinner befallen, vor allem zwischen Latsch und Schluderns. Deshalb wird dort jetzt ein biologisches Mittel ausgebracht. Es wird vom Hubschrauber aus versprüht. Im deutschen Bundesland Sachsen-Anhalt hat die Wahlsiegerin AfD alle anderen Parteien zu Gesprächen zur Regierungsbildung eingeladen. Sie will eine Zusammenarbeit ausloten. Die meisten anderen Parteien haben aber eine solche Zusammenarbeit schon ausgeschlossen. Nur das Bündnis Sarah Wagenknecht zeigt sich offen. Dieser Sommer heuer war in Europa so heiß wie schon lange nicht mehr. In Italien etwa war es der heißeste Sommer, der je gemessen worden ist. Die Durchschnittstemperatur lag bei 24,3 Grad. Im August waren es sogar 25,6.

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0: 10 vor 7. Und jetzt die Nachrichten.
1: Schneller zur Abfertigung für Landesangestellte. Schwierige Regierungsbildung für AfD in Sachsen-Anhalt. Und es wird noch einmal sonnig und warm. Ich bin Gunde Bichler. Guten Morgen.
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1: Die Landesangestellten könnten bald schneller zur Abfertigung kommen. Das Land hat nämlich das neue Abkommen mit dem Fürsorgeinstitut IMS genehmigt. Jetzt muss noch der Rechnungshof zustimmen. Derzeit warten die Landesangestellten 2 Jahre auf die Abfertigung, wenn sie in Rente gehen oder kündigen. Diese Zeit soll auf maximal 3 Monate verkürzt werden. Das Land will künftig das Geld vorstrecken und es sich dann vom IMS wieder zurückholen. Die Mitarbeiter in Gemeinden und Bezirksgemeinschaften, aber auch im Sanitätsbetrieb werden wohl noch länger auf eine solche Regelung warten müssen. Die Sektoren konnten nämlich noch nicht genau beziffern, wie hoch die Kosten sein werden. Bruneck bekommt eine neue Nordwestumfahrung. Sie ist notwendig, um Stegen und das Stadtzentrum zu entlasten, heißt es dazu aus der Gemeinde. Die neue Umfahrung wird in einem großen Bogen um die Stadt führen. Als erstes wird beim Milchhof der Kreisverkehr neu gestaltet mit Abbiegespuren in Richtung Stadtzentrum und St. Lorenzen. Dazu kommt eine Unterführung für Radfahrer und Fußgänger. In 2 Jahren ist Baubeginn. Anschließend entstehen neue Stadtzufahrten samt Brücke über Ahr und Rienz. Bei den Öffis wird weiter gestreikt. Heute sind es die Züge. Regionalzüge, Saarzüge und Fernzüge aller Betreiber fallen aus. Nur bestimmte Züge sind garantiert. Auch der Schienenersatzverkehr im Finchgau ist betroffen. Das Zugpersonal will mit dem Streik darauf aufmerksam machen, dass es keine geeigneten Pausenräume in den Bahnhöfen gibt. In Franzensfeste etwa gibt es keine funktionierenden Toiletten für das Zugpersonal. Nach dem Sieg der AfD bei der Landtagswahl im deutschen Bundesland Sachsen-Anhalt will die Partei jetzt so schnell wie möglich eine stabile Mehrheit für die Regierungsbildung finden. Einzige Unterstützerin ist bis jetzt das BSW, das Bündnis Sarah Wagenknecht. Alle anderen Parteien im Landtag haben schon vor der Wahl eine Koalition ausgeschlossen. Wagenknecht sagt dazu in einem Interview im deutschen Fernsehen:
3: Wir machen mit jedem gemeinsame Politik, der bereit ist, Veränderungen durchzusetzen, die sich die Menschen in unserem Land wünschen. Und die große Mehrheit möchte nicht, dass alles so weitergeht.
1: Viele Menschen in Deutschland sind aber gegen die AfD. Am Abend haben Tausende protestiert. In Berlin etwa sind 5000 Menschen zusammengekommen und haben ein Verbot der Partei gefordert. Eklat in Paris. Der Eiffelturm war gestern den ganzen Tag lang geschlossen, weil die Angestellten gestreikt haben. Grund dafür war die Bitte einer hinduistischen Gruppe. Sie wollte, dass alle weiblichen Angestellten des Eiffelturms während ihres Besuchs vom Dienst abgezogen werden. Die Führung des Eiffelturms ist der Bitte nachgekommen und daraufhin haben alle Mitarbeiter geschlossen gestreikt. Und es wird wieder schön sonnig und sommerlich warm. Später kommen Gewitter. Gleich hören Sie mehr zum Wetter.
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8: Der
1: nächste schöne und vor allem warme Septembertag steht in den Startlöchern. Auch heute wird es sonnig und wieder sehr warm. 26 bis 32 Grad werden es bis zum Nachmittag. Zum Start in den neuen Tag hat es 20 Grad in Bozen, 16 in Meran, 14 in Brixen, 12 Grad in Bruneck und 11 in Wolkenstein. Momentan ist der Himmel fast wolkenlos, nur im Hochbussertal hält sich eine dichte Nebeldecke. Sie löst sich mit der Sonne bald auf. Am Nachmittag bilden sich dicke Wolken, daraus entstehen Wärmegewitter. Morgen Mittwoch kündigt sich eine Kaltfront an, sie bringt Regen und Gewitter und es kühlt spürbar ab.
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8: Guten Morgen aus der Landesverkehrsmeldezentrale. Wegen Arbeiten gesperrt sind die Jauffenbachstraße zwischen Gasteig und der Einfach-Kalcher-Alm von 8 bis 18 Uhr und die Landesstraße Furkelpass auf Ohlunger Seite auf der Höhe Machner. Die Umleitung erfolgt über die Gardertaler Staatsstraße. Wegen eines 24-stündigen Streiks kann es bei den Zügen von Trenitalia, Trennord, ÖBB und Italo heute bis 21 Uhr zu Verspätungen und Ausfällen kommen. Die Saatzüge und der Schienenersatzdienst B250 sind vom Streik betroffen. Silke Andres wünscht einen guten Start in den Dienstag.
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1: 8. September 1966. Auf dem US-Sender NBC läuft zum ersten Mal die Science-Fiction-Serie Star Trek. Die Abenteuer des Raumschiff Enterprise mit Captain Kirk und seiner Besatzung wurden rasch zum Kult. Die Serie inspirierte noch mehrere Folgeserien mit insgesamt 726 Episoden, 10 Kinofilme, hunderte Romane und Computerspiele. 8. September 1951. Die USA und 48 weitere Staaten schließen in San Francisco mit dem ehemaligen Kriegsgegner Japan Frieden. Japan wird aus US-amerikanischer Militärherrschaft in die Souveränität entlassen und verzichtet im Gegenzug auf alle Gebietsansprüche jenseits der Grenzen von 1868. 8. September 1943. Deutsche Truppen besetzen den Sender Bozen der italienischen Rundfunkgesellschaft EIAR. Der Sender wurde an das Sendernetz des Deutschen Reiches angehängt. Fortan wurden Nachrichten, Neuigkeiten von der Front und ausschließlich deutsche Musik gesendet. Als besonderen Dienst gab es bei Bedarf Warnungen vor bevorstehenden Bombenangriffen. 8. September 1935. In Cincinnati in den USA führt die Firma General Electric ihren ersten Leuchtstoffkörper vor. Die etwa 60 cm langen Röhren strahlen ein grellgrünes Licht aus und werden im folgenden Jahr bei einem Gala-Diner in Washington erstmals eingesetzt. 8. September 1901. In der Grotte Les Combarelles in der Dordogne identifiziert der französische Prähistoriker Henri Breuil Felsbilder aus dem Paläolithikum, die etwa 20.000 bis 40.000 Jahre alt sind. Die Existenz vorgeschichtlicher Höhlenmalereien war von der Wissenschaft bis dahin bestritten worden.
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1: Guten Morgen, ich bin Gunde Bichler. In Bruneck wird eine neue Nordwest-Umfahrung eingerichtet. Sie soll Stegen und das Stadtzentrum vom Verkehr entlasten. Als erstes wird der Kreisverkehr beim Milchhof umgestaltet. Es kommen Abbiegespuren dazu. Viele Kiefernwälder im Finchgau sind vom Prozessionsspinner befallen. Deshalb wird jetzt wieder ein Schädlingsbekämpfungsmittel ausgebracht. Es wird mit dem Hubschrauber versprüht und ist für Mensch und Tier nicht gefährlich. Der Dreierlandtag soll aufgewertet werden, also die gemeinsame Sitzung der Landtage von Südtirol, Tirol und Trentino. Sie findet alle 2 Jahre statt. Diese Sitzungen stehen schon lange in der Kritik. Viele sagen, sie sind zu aufwendig und zu teuer und es werde kaum etwas entschieden. Im deutschen Bundesland Sachsen-Anhalt lodert die Wahlsiegerin AfD jetzt aus, wie eine Regierung gebildet werden kann. Alle anderen Parteien haben ja schon vor der Wahl eine Zusammenarbeit ausgeschlossen. Nur das Bündnis Sarah Wagenknecht könnte sich eine Zusammenarbeit in bestimmten Punkten vorstellen. Frankreich erwartet für heuer eine schlechte Weinernte. Grund dafür sind extreme Hitze und Dürre heuer im Sommer. In der Champagne etwa wird sich die Erntemenge vermutlich halbieren, schätzen die Landwirte. Frankreich ist nach Italien der zweitgrößte Weinproduzent der Welt.
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4: Einen schönen guten Morgen beim Wetter. Heute erleben wir den 89. Hitzetag, also fast ganze 3 Monate immer über 30 Grad. Das ist deutlich mehr als selbst im Jahr 2003, damals waren es 81 Hitzetage. Auch das also ein neuer Rekord dieses extra langen Hochsommers und heute erleben wir wohl den letzten Tag davon. Also noch einmal schaffen es die Temperaturen über 30 Grad, bevor uns morgen eine kalte Front zurück in den September bringt. Heute nochmals viel Sonnenschein, gegen Abend nur das eine oder andere Wärmegewitter, am ehesten im Osten Südtirols. Morgen im Laufe des Tages ziehen dann teils kräftige Regenschauer und Gewitter durch, gleichzeitig erreicht uns kühlere Luft von der Nordsee her. Am Donnerstag noch wechselhaft, Richtung Wochenende wird es dann wieder sonniger. Die Temperaturen erreichen dann nur mehr maximal 25, 27 Grad und damit genau im Durchschnitt für die Jahreszeit. Zum Abschluss noch der Blick auf die aktuellen Messwerte von 7 Uhr in Bozen 20 Grad, in Auer 18, in Meran 15, in Schlanders und Brixen 14 Grad, in Bruneck 12, in Doblach 11, am Reschen, am Brenner und in Sterzing jeweils 10 Grad, auch auf der Blose in 2500 Metern 10, Innsbruck 14, Lienz 13 und Trient meldet uns 19 Grad. Das war das Wetter mit Dieter Peterlin.
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1: Abfertigung für Landesangestellte. Bald soll es schneller gehen. Nach Landtagswahl Proteste in Deutschland gegen AfD. Und es wird noch einmal sonnig und sehr warm. Ich bin Gunde Bichler. Guten Morgen.
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1: Die Landesangestellten könnten bald schneller zur Abfertigung kommen. Dazu hat das Land das neue Abkommen mit dem Fürsorgeinstitut IMS genehmigt. Jetzt muss noch der Rechnungshof zustimmen. Zurzeit warten die Landesangestellten 2 Jahre auf die Abfertigung, wenn sie in Rente gehen oder kündigen. Diese Zeit soll auf maximal 3 Monate verkürzt werden. Das Land will das Geld künftig vorstrecken und es sich dann vom IMS wieder zurückholen. Die Mitarbeiter in Gemeinden und Bezirksgemeinschaften und im Sanitätsbetrieb werden noch länger auf eine solche Regelung warten müssen. Diese Sektoren konnten nämlich noch nicht genau beziffern, wie hoch die Kosten sein werden. Der Wahlsieg der AfD, der Alternative für Deutschland, beschäftigt nicht nur die Menschen in Sachsen-Anhalt. In ganz Deutschland sind viele gegen die Partei auf die Straße gegangen. Allein in Berlin waren es am Abend Tausende. Diana Kramer berichtet.
3: Zu der Demo am Brandenburger Tor hatten die Organisation Campact und die Klimaschutzbewegung Fridays for Future aufgerufen. Von ihnen hieß es, Verfassungsfeinde dürften nicht regieren und das BSW nicht deren Steigbügelhalter werden. Unter den Teilnehmern waren auch die Spitzenkandidaten von Grünen und Linken für die Berlin-Wahl in knapp 2 Wochen. Auch in Mecklenburg-Vorpommern, wo am 20. September ebenfalls ein neuer Landtag gewählt wird, gab es Proteste.
1: In Sachsen-Anhalt will bis jetzt nur das Bündnis Sarah Wagenknecht die AfD für die Regierungsbildung unterstützen. Alle anderen Parteien haben schon vor der Wahl Nein gesagt zu einer möglichen Koalition. Bei der Landtagswahl am Sonntag hat die AfD die absolute Mehrheit knapp verfehlt und ist deshalb auf die Unterstützung von außen angewiesen. Besorgt über den Erfolg der AfD ist auch die Außenbeauftragte der EU, Kaja Kallas. Sie hat jetzt bei einem Besuch in Litauen gesagt, dass die Bedrohung in Europa deutlich zunehmen würde. Gleichzeitig würden jene Parteien an Einfluss gewinnen, die diese Bedrohung ignorieren und behaupten, wir sollten nichts unternehmen, da es uns nichts angehe. Der Dreierlandtag, also die gemeinsamen Sitzungen der Landtage von Südtirol, Tirol und Trentino alle 2 Jahre, wird ja immer wieder kritisiert. Viele sagen, er sei zu umständlich, zu teuer und vor allem habe er kaum Entscheidungsgewalt. Das soll sich ändern. Jetzt haben sich die Landtagspräsidenten der 3 Länder in Bozen getroffen, um über eine Reform des Dreierlandtags zu diskutieren. Er müsse vereinfacht und aufgewertet werden, damit er ein echtes grenzüberschreitendes Instrument für die Bürger wird, hieß es nach dem Treffen. Und der Sommer zeigt noch einmal, was er kann. Es wird wieder sonnig und sehr warm. Gleich gibt's mehr zum Wetter.
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1: Das wird wieder ein schöner und sonniger Septembertag in Südtirol. Es ist fast wolkenlos, nur über Toblach hält sich eine Nebeldecke. Sie löst sich mit der Sonne auch noch auf. Dann steigen die Temperaturen wieder kräftig an. 26 bis 32 Grad werden es heute wieder. Jetzt in der Früh hat es 18 Grad in Kaltern, 15 in Klausen, 14 in Gargazon, 10 Grad in Sterzing und 12 in Toblach. Am Nachmittag und gegen Abend bilden sich dicke Wolken und daraus einzelne Wärmegewitter. Morgen zur Wochenmitte gibt es ein ganz anderes Bild. Eine Kaltfront mit Wolken und Regen zieht auf. Auch Blitz und Donner sind möglich. Die Temperaturen gehen spürbar zurück auf maximal 25 Grad.
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8: Guten Morgen aus der Landesverkehrsmeldezentrale. Geduld brauchen Sie jetzt im Berufsverkehr. Vor allem in Richtung Städte kommt es zu Verzögerungen. In Richtung Bozen auf der Überwärtscher Straße ab St. Michael-Eppern, auf der Landesstraße Bozen-Meran ab Seemeich, auf der Brenner Staatsstraße ab Leifers und ab Kardaun. Wegen Arbeiten gesperrt sind die Auffenbachstraße zwischen Gasteig und der Einfach-Kalcher-Alm von 8 bis 18 Uhr und die Landesstraße Fuchtelpass auf Ohlanger Seite auf der Höhe Machner. Wegen eines 24-stündigen Streiks kann es bei den Zügen von Trenitalia, Trenord, ÖBB und Italo heute bis 21 Uhr zu Verspätungen und Ausfällen kommen. Die Saatzüge und der Schienenersatzdienst B250 sind vom Streik betroffen. Gute Fahrt!
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1: Guten Morgen, ich bin Gunde Bichler. Der Unternehmerverband will gemeinsam mit dem Land Südtirol als Industriestandort stärken. Das ist jetzt bei einem Treffen mit dem Landeshauptmann besprochen worden. Es brauche vor allem Investitionen in Digitalisierung und KI, hieß es nach dem Treffen. 80 Jahre Autonomie in Südtirol, das wird ja in diesen Tagen groß gefeiert. Die Ladiner ziehen allerdings eine gemischte Bilanz. Sie sagen, die Ladiner werden im Abkommen nicht ausdrücklich erwähnt. Und es fehle auch heute noch ein einheitlicher Schutz für die Dolomiten-Ladiner. Der deutsche Autobauer VW muss sparen und will Zehntausende Arbeiter entlassen sowie mehrere Werke schließen. Aus dem Werk in Osnabrück soll eine Rüstungsfabrik werden. Das Land Niedersachsen und ein israelischer Investor haben es übernommen. Zum Tennis, der deutsche Alexander Zverev ist bei den US Open eine Runde weiter. Er hat in der Nacht den Italiener Dardera in 3 Sätzen besiegt und steht im Viertelfinale. Auch der Spanier Alcaraz hat mühelos das Viertelfinale erreicht. Italien hat heuer einen sehr heißen Sommer erlebt. Es war der heißeste seit Beginn der Wetteraufzeichnungen. Die Durchschnittstemperatur lag bei 24,3 Grad. Im August waren es sogar 25,6 Grad im Durchschnitt.
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3: Einen schönen guten Morgen beim Wetter. Heute erleben wir den 89. Hitzetag, also fast ganze 3 Monate immer über 30 Grad. Das ist deutlich mehr als selbst im Jahr 2003. Damals waren es 81 Hitzetage. Auch das also ein neuer Rekord dieses extra langen Hochsommers. Und heute erleben wir wohl den letzten Tag davon. Also noch einmal schaffen es die Temperaturen über 30 Grad, bevor uns morgen eine Kaltfront zurück in den September bringt. Heute nochmals viel Sonnenschein, gegen Abend nur das eine oder andere Wärmegewitter, am ehesten im Osten Südtirols. Morgen im Laufe des Tages ziehen dann teils kräftige Regenschauer und Gewitter durch, gleichzeitig erreicht uns kühlere Luft von der Nordsee her. Am Donnerstag noch wechselhaft, Richtung Wochenende wird es dann wieder sonniger. Die Temperaturen erreichen dann nur mehr maximal 25, 27 Grad und damit genau im Durchschnitt für die Jahreszeit. Zum Abschluss noch der Blick auf die aktuellen Messwerte: von 7 Uhr in Bozen 20 Grad, in Auer 18, in Meran 15, in Schlanders und Brixen 14 Grad, in Bruneck 12, in Doblach 11, am Reschen, am Brenner und in Sterzing jeweils 10 Grad, auch auf der Blose in 2500 Metern 10, Innsbruck 14, Lienz 13 und Trient meldet uns 19 Grad. Und das war das Wetter mit Dieter Peterlin.
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0: 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Und jetzt die Nachrichten.
1: Unternehmer wollen Söderol als Industriestandort stärken. Aus VW-Berg in Osnabrück soll Rüstungsfabrik werden. Und die Sonne scheint und wärmt wieder kräftig auf. Ich bin Gunde Bichler. Guten Morgen.
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1: Unternehmerverband und Land Südtirol wollen gemeinsam die Wertschöpfung hier bei uns steigern und hochwertige Arbeitsplätze sichern. Das haben Landeshauptmann Kompatscher und der Präsident des Unternehmerverbands Rieper bei einem Treffen besprochen. Dazu gehören Investitionen in Digitalisierung und künstliche Intelligenz. Auch Industrie und Handwerk sollen gestärkt und weiterentwickelt werden. Die Industrie hier bei uns erwirtschaftet momentan rund 80% der Exporte aus Südtirol, sagt Verbandspräsident Rieper. 80 Jahre Autonomie in Südtirol, das wird ja in diesen Tagen groß gefeiert mit Festakt und Tagungen. Die Ladiner ziehen allerdings eine gemischte Bilanz. Die Union Generala sagt, die Ladiner werden im Abkommen von 1946 nicht ausdrücklich erwähnt. Damals sei ihr Schutz keine Priorität gewesen. Es fehle auch heute noch ein einheitlicher Schutz für die Dolomiten-Ladiner. Der deutsche Autobauer Volkswagen muss sparen und setzt den Rotstift an. Zehntausende Angestellte sollen entlassen und mehrere Werke geschlossen werden. Aus dem Werk in Osnabrück soll eine Rüstungsfabrik werden. Es wird an das Land Niedersachsen und einen israelischen Investor verkauft. Schrittweise soll ein Kompetenzzentrum für Sicherheit und Verteidigung entstehen. Diana Kramer berichtet.
2: Das Werk in Osnabrück stand seit 1949 vor allem im Zeichen des Käfer Cabrios von VW. Später wurden dort durch den Karosseriebauer Karmann auch Cabrios und Sportcoupés für andere Hersteller gebaut. Mit dem Verkauf und der neuen Perspektive im Rüstungsbereich sollen 3/4 der 1800 Beschäftigten übernommen werden. Gemeinsam mit dem israelischen Rüstungskonzern Rafael sollen in Osnabrück künftig Luftverteidigungssysteme für Raketen, Marschflugkörper und Drohnen entwickelt und gebaut werden.
1: Und jetzt zum Ukraine-Krieg. Die Feuerpause während der Gespräche mit den amerikanischen Unterhändlern ist vorbei. Russland hat seine Luftangriffe auf die Ukraine wieder aufgenommen. In der Nacht hat es wieder Explosionen in der Hauptstadt Kiew gegeben. Wohnhäuser, Lagerhallen, eine Schule und Autos sind beschädigt worden. 2 Menschen sind getötet und mehrere verletzt worden. Die Ukraine hat Russland ebenfalls mit Drohnen angegriffen. Und noch zum Sport. Tennis. Der Deutsche Alexander Zverev hat bei den US Open souverän das Viertelfinale erreicht. Der Sieger der French Open hat gegen den Italiener Luciano Darderi in 3 Sätzen gewonnen. Und die Sonne zeigt wieder, was sie kann und wärmt kräftig auf. Gleich hören Sie die weiteren Aussichten.
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1: Schön sonnig ist es heute wieder in Südtirol. Wolken sind die Ausnahme. Bis zum Nachmittag wärmt die Sonne wieder kräftig auf. 26 bis 32 Grad werden es. Aktuell hat es 18 Grad in Auer, 14 in Saarntein, 12 in Laas, 10 Grad in Sand in Taufers und 11 in Sterzing. Am Nachmittag bilden sich dicke Quellwolken und daraus entstehen einzelne Wärmegewitter. Morgen Mittwoch ändert sich das Wetter. Mit einer Kaltfront kommen Wolken, Regen und Gewitter. Es kühlt spürbar ab, maximal 25 Grad werden es.
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10: Gut.
9: Tag wünscht Barbara Widot aus der Landesverkehrsmeldezentrale. Auf der Brenner Autobahn in Richtung Süden zwischen Neumarkt und San Michele 2 Kilometer Stau wegen eines defekten Fahrzeugs. Auf der Finchgauer Stadtstraße bei Rabland Einbahnregelung bis 12 und von 13 bis 16 Uhr wegen Asphaltierungsarbeiten. Auf der Jaufenpassstraße zwischen Gasteig und der Einfahrt Kalcheralm Sperre bis 18 Uhr wegen Arbeiten. Kommen Sie gut ans Ziel.
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1: 8. September 1966. Auf dem US-Sender NBC läuft zum ersten Mal die Science-Fiction-Serie Star Trek. Die Abenteuer des Raumschiffs Enterprise mit Captain Kirk und seiner Besatzung wurden rasch zum Kult. Die Serie inspirierte noch mehrere Folgeserien mit insgesamt 726 Episoden, 10 Kinofilme, hunderte Romane und Computerspiele. 8. September 1951. Die USA und 48 weitere Staaten schließen in San Francisco mit dem ehemaligen Kriegsgegner Japan Frieden. Japan wird aus US-amerikanischer Militärherrschaft in die Souveränität entlassen und verzichtet im Gegenzug auf alle Gebietsansprüche jenseits der Grenzen von 1868. 8. September 1943. Deutsche Truppen besetzen den Sender Bozen der italienischen Rundfunkgesellschaft EIAR. Der Sender wurde an das Sendernetz des Deutschen Reiches angehängt. Fortan wurden Nachrichten, Neuigkeiten von der Front und ausschließlich deutsche Musik gesendet. Als besonderen Dienst gab es bei Bedarf Warnungen vor bevorstehenden Bombenangriffen. 8. September 1935. In Cincinnati in den USA führt die Firma General Electric ihren ersten Leuchtstoffkörper vor. Die etwa 60 cm langen Röhren strahlen ein grellgrünes Licht aus und werden im folgenden Jahr bei einem Gala-Diner in Washington erstmals eingesetzt. 8. September 1901. In der Grotte Les Combarelles in der Dordogne identifiziert der französische Prähistoriker Henri Breuil Felsbilder aus dem Paläolithikum, die etwa 20.000 bis 40.000 Jahre alt sind. Die Existenz vorgeschichtlicher Höhlenmalereien war von der Wissenschaft bis dahin bestritten worden.
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1: Bäuerinnen, Gleichstellung braucht finanzielle Unabhängigkeit. Schule, Deutschland sackt bei PISA-Studie ab. Und es ist herrlich sonnig und wird wieder warm. Ich bin Gunde Bichler. Schönen Dienstagvormittag.
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1: Finanzielle Unabhängigkeit ist eine zentrale Voraussetzung für die Gleichstellung von Frauen. Das stellt die Südtiroler Bäuerinnenorganisation fest. Die Südtiroler Vertreterinnen sind jetzt mit Landfrauen aus Österreich, Deutschland und der Schweiz in Hamburg zusammengekommen. Im Mittelpunkt der Gespräche standen finanzielle Absicherung von Frauen, gleichberechtigter Zugang zu Finanzierung und landwirtschaftlichen Fördermitteln. Auch Bildung, Beratung und Netzwerkarbeit von Frauen soll ausgebaut werden, hieß es bei dem Treffen. Die Carabinieri haben im Bustertal ihre Kontrollen gegen den Drogenhandel verstärkt. Sie haben jetzt einen Saisonangestellten angezeigt wegen Drogenhandels. Die Beamten haben auf der Staatsstraße das Fahrzeug des 33-Jährigen kontrolliert. Er arbeitet in einem Hotel in Brax. Weil es schon einen Verdacht gegeben hat, ist auch seine Unterkunft durchsucht worden. Dort haben die Carabinieri 140 Gramm Haschisch und eine Dosis Kokain gefunden und beschlagnahmt. 80 Jahre Autonomie in Südtirol, das wird ja in diesen Tagen groß gefeiert mit Festakt und Tagungen. Die Ladiner ziehen allerdings eine gemischte Bilanz. Die Union Generela sagt, die Ladiner werden im Abkommen von 1946 nicht ausdrücklich erwähnt. Damals sei ihr Schutz keine Priorität gewesen. Es fehle auch heute noch ein einheitlicher Schutz für die Dolomiten-Ladiner. In der neuen Bildungsstudie PISA schneiden Schülerinnen und Schüler in Deutschland so schlecht ab wie nie zuvor. Offiziell wird die Studie heute vorgestellt, aber die Bild-Zeitung hat sie sich schon angeschaut. Thomas Bremser berichtet.
2: Im Lesen und Rechnen geht es besonders bergab bei den deutschen Jugendlichen. Laut Bild fehlt jedem Dritten hier das Grundverständnis. In den Naturwissenschaften fehlt es bei jedem Vierten. Deutschland landet demnach nur im internationalen Mittelfeld. Es ist nicht der erste PISA-Schock. Schon bei der Premiere im Jahr 2000 schnitt das deutsche Schulsystem überraschend schlecht ab. Es folgten einige Reformen und die Ergebnisse wurden zunächst besser. Die Studie vergleicht alle 3 Jahre die Bildung von 15-Jährigen in rund 90 Ländern.
1: Auch Italien und Südtirol beteiligen sich an der PISA-Studie. Die Ergebnisse der Umfrage vom vorigen Jahr werden in den nächsten Wochen vorgestellt. In Deutschland wird zum ersten Mal ein Autowerk zu einer Rüstungsfabrik umgebaut. Das Land Niedersachsen und ein israelischer Investor haben das Volkswagenwerk in Osnabrück übernommen und wollen es in den nächsten Jahren umfunktionieren. Künftig sollen dort Luftverteidigungssysteme hergestellt werden. Und super Sonnenschein haben wir. Es ist fast wolkenlos und wird wieder sehr warm. Gleich hören Sie mehr zu den Temperaturen.
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1: Was für ein herrlicher Sonnenschein heute wieder in Südtirol. Es ist wolkenlos, nur bei den Tälern ist es etwas diesig. Erst am Nachmittag tauchen dicke Wolken auf und gegen Abend bilden sich einzelne Wärmegewitter. Die Sonne heizt wieder ein. 26 bis 32 Grad werden es heute noch. Aktuell hat es schon 21 Grad in Salurn, 18 in Völs, 15 Grad in St. Martin in Passaia und am Reschen und 13 Grad in St. Martin in Xiers. Morgen Mittwoch gibt es dann einen Wechsel. Dicke Wolken ziehen auf, es kommen Regen und Gewitter. Eine Kaltfront bringt Abkühlung.
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1: Schönen Vormittag aus der Landesverkehrsmeldezentrale. Brenner Autobahn in Richtung Süden zwischen Neumacht und San Michele. 2 Kilometer Stau wegen des defekten LKWs. Wegen Arbeiten gesperrt sind die Auffenbachstraße zwischen Gasteig und Einfach-Kalkeralm bis 18 Uhr und die Landesstraße Vogelpass auf Ohlunger Seite auf der Höhe Machner. Wegen eines 24-stündigen Streiks kann es bei den Zügen von Trenitalia, Trenord ÖBB und Italo heute bis 21 Uhr zu Verspätungen und Ausfällen kommen. Die Saatzüge und der Schienenersatzdienst B250 sind vom Streik betroffen. Gute Fahrt!
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0: 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Und jetzt die Nachrichten.
1: PISA-Studie, italienische Schüler über dem Durchschnitt. Wieder Kunstraub in Frankreich, Bilder von Renoir gestohlen. Und es ist herrlich sonnig. Ich bin Gunde Bichler, schönen Vormittag.
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1: Die Schüler in Italien liegen in der PISA-Studie über dem Durchschnittswert der OECD-Länder. Das geht aus der neuen Studie hervor. Im Vergleich zur Studie von vor 3 Jahren sind sie vor allem im Lesen besser als die Schüler in Frankreich und Deutschland. In Mathematik und Naturwissenschaften sind sie ungefähr gleich auf. In den Naturwissenschaften haben die italienischen Schüler diesmal besser abgeschnitten als bei der letzten Studie vor 3 Jahren. Die detaillierten Ergebnisse für Südtirol werden erst in ein paar Wochen vorliegen. In Deutschland sacken die Schüler dagegen ab. In Lesen, Mathe und Naturwissenschaften wurden bei den getesteten 15-Jährigen die niedrigsten Kompetenzwerte erzielt, seit es diese Studie gibt, sagen die Studienautoren. Thomas Bremser berichtet.
2: Es ist mal wieder ein echter PISA-Schock. Jedem dritten Teenager fehlt das Grundverständnis beim Lesen und in Mathe. In den Naturwissenschaften fehlt es jedem vierten. Und Jugendliche, die richtig gut in diesen 3 Bereichen sind, gibt es kaum noch. Im internationalen Vergleich liegt Deutschland im Mittelfeld, so wie Frankreich und die Niederlande. Die Schweiz und Österreich schneiden deutlich besser ab. Und der schulische Erfolg hängt stärker als in anderen Ländern von den Eltern ab. Und zwar nicht, ob sie eingewandert sind, sondern wie viel Geld sie haben.
1: Die Carabinieri haben im Pustertal ihre Kontrollen gegen den Drogenhandel verstärkt. Sie haben jetzt einen Saisonangestellten angezeigt wegen Drogenhandels. Die Beamten haben auf der Staatsstraße das Fahrzeug des 33-Jährigen kontrolliert. Er arbeitet in einem Hotel in Brax. Weil es schon einen Verdacht gegeben hat, ist auch seine Unterkunft durchsucht worden. Dort haben die Carabinieri 140 Gramm Haschisch und eine Dosis Kokain gefunden und beschlagnahmt. In Frankreich gibt es schon wieder einen spektakulären Kunstraub. Heute früh haben 2 Diebe aus dem Renoir-Museum an der französischen Riviera 3 Gemälde des Künstlers gestohlen. Das berichtet der Bürgermeister auf Facebook. Die Täter sind offenbar kurz vor 6 Uhr in das Museum eingebrochen und haben zunächst 4 Werke mitgenommen. Eines davon haben sie auf der Flucht zurückgelassen. Der Wert der Bilder wird mit rund 9 Millionen Euro angegeben. Die Polizei hat die Männer zwar verfolgt, sie konnten aber entkommen. Weitere Details sind noch nicht bekannt. Und es ist herrlich sonnig und wird warm. Wie es mit dem Wetter weitergeht, das hören Sie gleich.
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3: Schönster Sonnenschein heute wieder in ganz Südtirol. Momentan halten sich nur wenige Wolken am Himmel. Und die Sonne wärmt wieder kräftig auf. 26 bis 32 Grad werden es. Aktuell messen wir 14 Grad in Antholz, 16 in Deutschnofen und am Ritten 12 Grad in Hintermatel und 18 in Völs. Am Nachmittag bilden sich dicke Quellwolken über den Bergen und daraus entstehen einzelne Wärmegewitter. Morgen Mittwoch gibt es ein ganz anderes Bild mit dicken Wolken, Regen und Gewittern. Und es kühlt ab, maximal 25 Grad werden es.
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4: Schönen Vormittag aus der Landesverkehrsmeldezentrale. Brenner Autobahn. In Richtung Süden zwischen Neumacht und San Michele 2 Kilometer Stau wegen des defekten LKWs. Wegen Arbeiten gesperrt sind die Auffenbachstraße zwischen Gasteig und Einfach-Kalcheralm bis 18 Uhr und die Landesstraße Vogelpass auf Ohlunger Seite auf der Höhe Machner. Wegen eines 24-stündigen Streiks kann es bei den Zügen von Trenitalia, Trenord ÖBB und Italo heute bis 21 Uhr zu Verspätungen und Ausfällen kommen. Die Saatzüge und der Schienenersatzdienst B250 sind vom Streik betroffen. Gute Fahrt!
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0: 10 vor 12.
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2: Schönen guten Tag, ich bin Stefanie Terzer. Verlängerte Betreuungszeit im Kindergarten, doch keine Hilfe für Eltern. Und Zweisprachigkeit 2.0, wer eine Wende in der Sprachpolitik fordert. Kaum hat der Kindergarten angefangen, gibt's ein Problem. Die verlängerten Betreuungszeiten. Das sind meistens zwei Nachmittage in der Woche, an denen die Kinder bis 16 oder 17 Uhr im Kindergarten bleiben können. Diese verlängerte Betreuung fällt in einigen Kindergärten heuer aber anders aus als ursprünglich ausgemacht. Eine betroffene Mutter ist die Wissenschaftlerin Barbara Plack. Sie hatte fest damit gerechnet, dass der Kindergarten in Brixen ihr Kind am Montag und Mittwoch nachmittags betreuen würde. Aber das ist dann doch nicht der Fall.
3: Heuer gibt es montags und mittwochs keine verlängerte Nachmittagsbetreuung nach 14 Uhr. Und das ist natürlich für berufstätige Eltern ein Problem, denn nicht alle haben um 14 Uhr Arbeitsschluss.
2: Dass der Kindergarten dafür an zwei anderen Tagen, am Dienstag und am Donnerstag, die verlängerte Öffnungszeit anbietet, das sei nur ein schwacher Trost.
3: Es geht darum, dass verlässliche Kinderbetreuung nicht davon abhängen darf, in welchem Kindergarten ich nun mal zufällig gelandet bin oder welche organisatorische Entscheidung dort unabhängig von der Landeskindergartendirektion beispielsweise getroffen wird.
2: Barbara Plack ist nicht die Einzige mit diesem Problem. Auch andere berufstätige Eltern fragen sich, mit der man denn jetzt? Das habe ich so dann auch Landesrat Philipp Achammer gefragt. Er sagt, er verstehe die betroffenen Eltern. Künftig soll ihnen so früh wie möglich und verlässlich mitgeteilt werden, an welchen Tagen genau die Öffnungszeiten länger sind. Heuer gibt es dieses Angebot in 60 deutschen Kindergärten. Nächstes Jahr sollen es doppelt so viele sein.
4: Das ist ein Angebot, das wir in Zukunft noch viel mehr brauchen werden, denn die Vereinbarkeitsmodelle sind inzwischen einfach andere. Es gibt nicht mehr die Oma oder den Opa, der allseits verfügbar ist und dann braucht der öffentliche Kindergarten einfach Angebote, die Eltern in Anspruch nehmen können.
2: Ist aber eine Verlängerung bis 17 Uhr ausreichend? Wenn ich zum Beispiel einen Bürojob habe und bis 17 Uhr in Bozen arbeite, dann kann ich nicht um 17 Uhr in Kaltern sein, um dort mein Kind vom Kindergarten abzuholen. An dieser Stelle sagt Landesrat Achammer, das Land tue viel, aber alles gehe einfach nicht.
4: Unsere Kernzeit wird weiterhin die sein, dass wir ab 7.30 Uhr bis zu 17 Uhr Verlängerungen dann anbieten. Aber ich glaube, wenn diese Verlässlichkeit gegeben ist, dann ist das eine große Entlastung, auch für diejenigen, die einfach Arbeitszeiten planen müssen.
2: Und das sind im Übrigen auch die Kindergärtnerinnen, die oft auch selbst Kinder haben. Auch sie möchten früh wissen, an welchen Tagen sie nachmittags arbeiten. Das sagt die Gewerkschafterin Cornelia Brucker.
5: Kindergartenpersonal braucht eine gewisse Sicherheit. Es kann nicht sein, dass ich einen Tag so arbeite, den anderen Tag anders. Aber das ist sicher machbar. Es geht dann um die Umsetzung. Und dort werden wir dann natürlich alle genau hinsehen, dass niemand zu kurz kommt und dass wir den Bedürfnissen der Familien und der Kinder gerecht wird.
2: Dieses Jahr ist, wie es ist. Aber nächstes Jahr soll alles besser werden. Schon diesen Freitag will die Landesregierung die ersten Weichen dafür stellen und über flexiblere Arbeitszeitmodelle für das Kindergartenpersonal sprechen. Südtirol verkauft sich ja gerne als zweisprachiges Land. Wenn man genauer hinschaut, stimme das aber nicht. Das sagen die Grünen und der PD. Sie fordern jetzt eine neue Sprachpolitik. Wilhelm Schatzer, wie soll die ausschauen?
6: Sie soll von der wirklichen Situation in Südtirol ausgehen, sagt der Sprachexperte Aldo Mazza. Derzeit müssen alle ein hohes Level beim Zweisprachigkeitsnachweis erfüllen, viele haben es aber nicht. Deutlich geworden ist das zuletzt im Gesundheitswesen, wo zahlreiche gefälschte Nachweise aufgedeckt wurden und wo jetzt bis zu 1700 Zweisprachigkeitszertifikate auf ihre Echtheit überprüft werden. Wir müssen die Realität sehen, sagt Aldo Mazza.
7: Diese Situation der Sanität ist für mich eine Gelegenheit, ein Anlass, über die ganze Problematik zu reflektieren. Nicht ideologisch, nicht ethnisch. Ne? Man sollte versuchen, Maßnahmen zu treffen, um diese Situation zu verbessern.
6: Es brauche eine neue Offensive, um das Zweitsprachenlernen voranzubringen und mehr Flexibilität. Das fordern PD und Grüne vor allem für die Sanität. Nur auf die Zweisprachigkeitspflicht zu pochen, genüge nicht, sagt die Landtagsabgeordnete Brigitte Fopper.
8: Es ist halt ein bisschen eine Wunschvorstellung, dass das so geht, nur weil man es sehr strikt fordert. Ich glaube, dass man da hinführen muss, dass man so Zwischenstufen auch braucht, in denen man, gerade wenn jemand von außen kommt, unsere Sprachen und Kulturen auch erlernen kann. Und vielleicht brauchen wir da auch Modelle, die, wo jemand hilfreich zur Seite steht. Einfach, damit die Leute auch nicht dann aufgeben. Am Ende geben dann welche auch auf und dann kommt es zu den gefälschten Zertifikaten oder zu vielleicht guten Ärzten, die dann auch wieder gehen.
6: Das derzeitige System der Sprachnachweise mit den verschiedenen Kompetenzniveaus sei zu ändern, sagt Foppa. Es müsse stärker geschaut werden, welches Niveau in welchem Beruf wirklich notwendig ist. Eine Abkehr von der Zweisprachigkeitspflicht sei das aber nicht, sagt Foppa.
8: Im Gegenteil, wir möchten es in der Praxis auch wirklich realisiert wissen.
6: Und was sagt der SVP zu diesen Forderungen? In Südtirol muss jeder Bürger die Möglichkeit haben, ob Deutsch oder Italienisch mit der öffentlichen Verwaltung zu kommunizieren. Von diesem Grundsatz gehe man nicht ab, sagt Fraktionssprecher Harald Stauder. Die Sprachprüfungen seien auch schon moderner geworden.
9: Wir können untersuchen, was kann man besser machen, was kann man noch praxisnäher machen, um dann entsprechend zu sagen, setzen wir uns zusammen, hier ist Nachholbedarf, ohne am Grundprinzip Zweisprachigkeit, Recht auf Muttersprache zu rütteln.
6: Die SVP hat auch schon eigene Pläne, sagt Stauder. Ganz konkret sollen zum Beispiel Mitarbeiter in der Sanität künftig 5 statt wie bisher 3 Jahre Zeit bekommen, um die Zweisprachigkeitsprüfung zu machen. Trotzdem ist es möglich, dass die SVP zumindest in Teilen den Vorschlägen von BD und den Grünen zustimmt.
2: Der Beschlussantrag wird diese Woche im Landtag behandelt.
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2: Die Schüler in Italien liegen in der PISA-Studie über dem Durchschnittswert der OECD-Länder. Das geht aus der neuen Studie hervor. Im Vergleich zur vorigen Studie sind sie vor allem im Lesen besser als die Schüler in Frankreich und in Deutschland. Gunde Bichler mit den Kurznachrichten.
18: Ja, in Mathematik und Naturwissenschaften sind die italienischen Schüler ungefähr gleich auf mit jenen in anderen Ländern. In den Naturwissenschaften haben die Schüler hier bei uns diesmal besser abgeschnitten als bei der letzten Studie vor 3 Jahren. Die detaillierten Ergebnisse für Südtirol werden übermorgen vorgestellt. In Deutschland und Österreich beeinflusst der soziale Hintergrund ganz stark den Bildungserfolg. Das zeigt die PISA-Studie ebenfalls. Demnach ist vor allem in den Naturwissenschaften die Kluft zwischen Schülern wohlhabender Akademikereltern und Schülern aus Familien mit weniger Bildung und Geld deutlich größer als in anderen Ländern. Unternehmerverband und Land Südtirol wollen gemeinsam die Wertschöpfung hier bei uns steigern und Arbeitsplätze sichern. Dazu gehören Investitionen in Digitalisierung und künstliche Intelligenz. Auch Industrie und Handwerk sollen gestärkt und weiterentwickelt werden. Die Industrie hier bei uns erwirtschaftet momentan rund 80% der Exporte aus Südtirol. Die Ladiner ziehen eine gemischte Bilanz aus 80 Jahren Autonomie. Die Union Generala sagt, die Ladiner wurden im Abkommen von 1946 nicht ausdrücklich erwähnt. Damals sei ihr Schutz keine Priorität gewesen. Und es fehle auch heute noch ein einheitlicher Schutz für die Dolomiten-Ladiner. In Frankreich gibt es schon wieder einen spektakulären Kunstraub. Heute früh haben zwei Diebe aus dem Renoir-Museum an der französischen Riviera drei Gemälde des Künstlers gestohlen. Die Täter sind offenbar kurz vor 6 Uhr in das Museum eingebrochen und haben zunächst vier Werke mitgenommen. Eines davon haben sie auf der Flucht zurückgelassen. Die Bilder sind rund 9 Millionen Euro wert. Von den Tätern fehlt jede Spur.
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18: Die Preise für Rohöl ziehen wieder an. Heute Vormittag ist der Preis für ein Barrel der Sorte Brent, das sind 159 Liter, um fast 2% gestiegen auf 99 Dollar, umgerechnet 85 Euro. Damit ist der Preis auf den höchsten Stand seit dem 24. Juli geklettert. Er nähert sich auch wieder der psychologisch wichtigen Marke von 100 Dollar. Händler begründen den weiteren Anstieg damit, dass die Houthi-Miliz im Jemen wieder Angriffe auf Saudi-Arabien gestartet hat. Daraufhin hat das Ölförderland die Produktion in den Anlagen an der Grenze zum Jemen gestoppt. Und die Händler warten immer noch auf ein Abkommen von Iran und Oman, mit dem die Straße von Hormuz in der Golfregion gesichert werden soll. Die Börsen in Europa sind heute minus, MIP-Index in Mailand und DAX in Frankfurt mit jeweils 0,7%.
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20: Das Crazy und 6-7, das sind die aktuellen Jugendwörter des Jahres in Deutschland und in Österreich. Diese Begriffe werden bei uns nur zum Teil verwendet. Südtirols Jugendliche sind nämlich selbst kreativ. Sabrina Fleischmann, heuer wird zum ersten Mal das Südtiroler Jugendwort des Jahres gesucht.
21: Ja, Südtirol braucht ein eigenes Jugendwort, denn wir sind ein Sonderfall. Die Sprachwelt von unseren Jugendlichen ist anders als bei den Nachbarn, das sagt Julia Broslener von Jusinfo.
22: Ich glaube, Südtirol ist ganz spannend, weil eben mehrere Sprachen aufeinandertreffen und sich da nachher auch eigene Ausdrücke entwickeln. Es sind sicher Wörter, die was man überall sagt, was man in Deutschland sagt, was man in Österreich sagt, was man generell in Italien sagt oder auch immer international verwendet werden. Aber ich glaube schon, dass bei uns in Südtirol das nochmal ein bisschen abgewandelt wird und es auch Begriffe gibt, die es leider bei uns in Südtirol gibt.
21: Die Südtiroler Jugendsprache ist bunt gemischt und mehrsprachig. Das sagt Nadine Thomaset. Sie ist 19 Jahre alt.
23: Was sie vielleicht viel verwendet, ist Goofy oder Uwu oder vielleicht auch Hölle, also ein deutsches Wort. Und sonst Südtirolerisch wie allem Secco oder auf Italienisch Cista. Und sogar ladinische Jugendwörter gibt's, wie zum Beispiel Fett. Fett heißt, wenn man irgendjemand sieht, der gut ausschaut.
21: Ladinisch, Deutsch, Italienisch, Englisch und Dialekt. Das alles beeinflusst die Sprache. Und nicht nur die spielt eine Rolle, sagt Nadine Thomaset.
23: Ja, die meisten Jugendwörter sind abhängig logisch vom Freundeskreis, den man hat, oder auch, ob man in irgendeinem Tal oder einem Dorf wohnt. Kommt auch davon, in welchem Tal, es ändern sich ja die Dialekte oder einer Stadt.
21: Aber warum entwickeln Jugendliche eigene Begriffe? Und warum ist Jugendsprache für sie so wichtig? Julia Poslina sagt,
22: ich glaube, es sagt schon auch vieles aus, wie sie eben kommunizieren, auch welche Begriffe vielleicht ihren Alltag prägen und wie auch ihre Lebenswelt einfach ist. Und wahrscheinlich ist auch Jugendsprache auch etwas, um sich ein bisschen loszugrenzen, auch für die Erwachsenen, weil sie es vielleicht auch nicht unbedingt verstehen, die Begriffe. Und dann ist es halt so etwas Eigenes, was auch ein bisschen Identität schafft.
21: Alle Jugendlichen zwischen 14 und 20 Jahren sind aufgerufen, zum ersten Mal Südtirols Jugendwort des Jahres zu finden. Bis zum 20. September können sie Vorschläge einreichen. Online auf der Webseite Youthworld oder über die Youth-App. Im Oktober wissen wir dann, was das Südtiroler Jugendwort des Jahres ist.
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20: Das Wetter bringt uns heute noch einiges an Sonnenschein. Gegen Abend hin kann es ein paar vereinzelte Gewitter geben. Und es wird noch einmal sommerlich warm, heute mit bis zu 32 Grad. Dieter Peterlin vom Landeswetterdienst. Damit ist es vorbei ab morgen.
24: Morgen beendet dann eine Kaltfront diesen Hochsommer. Am Vormittag sind schon erste lokale Regenschauer möglich. Spätestens am Nachmittag dann mit Aufzug der Front sind verbreitet. Da ist auch kräftige Regenschauer und Gewitter durch. Und die bringen dann die Abkühlung um fast 10 Grad. Am Donnerstag ist es noch wechselhaft, am Freitag und Richtung Wochenende wird es dann sonniger, aber eben einige Grad kühler mit maximal 25, 26 Grad.
20: Das war das Südtirol-Journal Mittagsmagazin. Ich bin Stefanie Terzer. Schönen Tag noch.
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3: Hier ist die Landesverkehrsmeldezentrale. Auf der Mendelbachstraße bei der Mebobrücke Eppan staute sich in beiden Richtungen nach einem Unfall. Kolonnenverkehr und Stau wegen Überlastung gibt es im Bustertal Richtung Brixen zwischen St. Lorenz und Kierns, zwischen Mühlbach und Schaps Richtung Innichen zwischen St. Lorenz und Bercher und Stau auch auf der Brenner Staatsstraße in beiden Richtungen zwischen Atzwang und Blumau. Gute Fahrt!
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0: 10 vor 1.
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2: Südtirol wählt erstmals ein eigenes Jugendwort. PISA-Studie: Kinder aus ärmeren Familien tun sich in der Schule schwerer. Das Wetter überwiegend sonnig. Ich bin Florian Scheringer, guten Tag.
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2: In Deutschland und Österreich wählen junge Leute jedes Jahr das Jugendwort des Jahres. Und heuer gibt es zum ersten Mal auch ein eigenes Jugendwort in Südtirol. Unsere Jugendlichen sind nämlich selbst kreativ und haben eine eigene Sprachwelt, sagt Julia Proslina von Youth Info.
3: Südtirol ist ganz spannend, weil eben mehrere Sprachen aufeinandertreffen und sich da nachher auch eigene Ausdrücke entwickeln. Es sind sicher Wörter, die was man überall sagt, was man in Deutschland sagt, was man in Österreich sagt, was man generell in Italien sagt oder auch immer international verwendet werden. Aber ich glaube schon, dass bei uns in Südtirol das nochmal ein bisschen abgewandelt wird und es auch Begriffe gibt, die es leider bei uns in Südtirol gibt.
2: Vorschläge für das Jugendwort des Jahres können bis zum 20. September eingereicht werden, online auf der Website YouthWord oder über die Youth-App. Mitmachen können alle zwischen 14 und 20. Dann folgt eine Online-Abstimmung unter 5 Finalisten. Mitte Oktober wissen wir dann, was das Südtiroler Jugendwort des Jahres ist. Die Landesstraße zwischen Völs und Blumau wird weiter ausgebaut. Das Land zahlt 42 Millionen Euro für das zweite Baulos. Es ist ein Abschnitt auf dem unteren Teil der Straße. Da wird ein neuer Tunnel gebaut, um die Straße vor Steinschlägen zu schützen. Er wird 500 Meter lang. Vor und nach dem Tunnel wird die Straße verbreitert. An der Bushaltestelle Faust wird dagegen jetzt schon gearbeitet. Dort wird die Abzweigung nach Brösels und Thiers verbessert. Der soziale Hintergrund beeinflusst ganz stark den Bildungserfolg. Das zeigen die Ergebnisse der neuen PISA-Studie in Deutschland und Österreich. Demnach ist vor allem in den Naturwissenschaften die Kluft zwischen Schülern wohlhabender Akademikereltern und Schülern aus Familien mit weniger Bildung und Geld deutlich größer als in anderen Ländern. Sie sind in den letzten Jahren zwar zurückgegangen, aber sie sind immer noch da. Auch Italien und Südtirol beteiligen sich an der PISA-Studie. Die italienischen Schüler schneiden dieses Mal besser ab als der Durchschnitt, vor allem im Lesen. In Mathe und Naturwissenschaften sind sie etwa gleich auf. Die Südtiroler Ergebnisse werden übermorgen vorgestellt. Spritzmittel landen nicht nur auf den Pflanzen, die sie schützen sollen, sondern auch immer wieder in der Umwelt, auf Wiesen, in Bächen, Flüssen und Seen. Damit das besser wird, sollen die Geräte, mit denen gespritzt wird, künftig besser kontrolliert werden, dass sie das Mittel auch wirklich gezielt ausbringen. Das Land fördert deshalb neue Prüfstellen für diese Geräte und die bestehenden Stellen sollen modernisiert werden. Landwirtschaftliche Beratungsringe, Maschinenringe, Hersteller und Werkstätten können um die Förderungen ansuchen. Der Druck auf FIFA-Präsident Infantino wächst und wächst. Die Menschenrechtsorganisation Fair Square hat jetzt erneut Beschwerde gegen ihn eingereicht bei der FIFA-Ethikkommission. Die Vorwürfe: Machtmissbrauch, Verstoß gegen die politische Neutralität und Verletzung der Treuepflicht. Dabei geht es unter anderem um die aufgehobene Sperre eines amerikanischen Spielers bei der WM nach der Bitte von US-Präsident Trump und auch um Infantinos Investorenpläne für die WM, die mittlerweile wieder eingestampft wurden. Und mit viel Sonne geht's durch den Nachmittag. Gleich mehr zum Wetter.
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2: Im Großteil des Landes scheint jetzt die Sonne, aber es ziehen auch immer wieder ein paar Wolken durch. In den kommenden Stunden erwarten wir Höchstwerte von 26 bis 32 Grad. Dazu steigt die Gewitterneigung etwas an. Morgen regnet es dann im ganzen Land, teilweise sehr ausgiebig.
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0: Aus der Landesverkehrsmeldezentrale begrüßt Sie Barbara Widot. Auf der Brenner Autobahn in Richtung Süden zwischen Trier Nord und Affi Kolonnenverkehr und Stau wegen starken Verkehrs. Auf der Brenner Stadtstraße in beiden Richtungen zwischen Azwan und Blumau Kolonnenverkehr und Stau wegen Arbeiten. Gute Fahrt!
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1: Einen schönen Mittag beim Wetter. Einmal geht es noch rauf auf über 30 Grad, ein richtiger Sommertag, wohl der letzte in diesem Jahr. Am Abend und in der Nacht sind einzelne Gewitter möglich. Morgen zieht schließlich eine Kaltfront auf. Am Vormittag sind schon erste lokale Regenschauer möglich, aber noch nicht viel. Spätestens am Nachmittag mit Durchzug der Front ziehen dann aber verbreitet teils kräftige Regenschauer und Gewitter durch und die bringen die Abkühlung von fast 10 Grad. Am Donnerstag bleibt es noch leicht wechselhaft, am Freitag und Richtung Wochenende dann wieder sonniger bei maximal 25, 26 Grad.
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0: 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Und jetzt die Nachrichten.
1: Tankrabatt läuft diese Woche aus. Und dann? Südtirol wählt heuer zum ersten Mal ein eigenes Jugendwort. Das Wetter, Sonne und Wolken. Ich bin Florian Scheringer. Guten Nachmittag.
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1: 2,38 Euro, so viel würde ein Liter Diesel bei uns in Südtirol durchschnittlich kosten, wenn der Tankrabatt ausläuft. Am Freitag dürfte es soweit sein. Die Regierung hat ja angekündigt, den generellen Rabatt nicht mehr zu verlängern. Stattdessen soll es Treibstoffentlastungen für bestimmte Sektoren geben, wie Frächter, Bauern, Taxifahrer und Fischer. Das reiche aber nicht, kritisiert die nationale Verbraucherschutzorganisation UNC. Auch Hilfen für Geringverdiener seien nicht genug. Es brauche Maßnahmen, die den Preisanstieg tatsächlich bremsen, fordern die Verbraucherschützer. Die Landesstraße zwischen Völs und Blumau wird weiter ausgebaut. Das Land zahlt 42 Millionen Euro für das zweite Baulos. Es ist ein Abschnitt auf dem unteren Teil der Straße. Da wird ein neuer Tunnel gebaut, um die Straße vor Steinschlag zu schützen. Er wird 500 Meter lang. Vor und nach dem Tunnel wird die Straße zudem verbreitert. An der Bushaltestelle Faust wird dagegen jetzt schon gearbeitet. Dort wird die Abzweigung nach Brösels und Thiers verbessert. Südtirol ist sprachlich ein Sonderfall. Das gilt auch für die Jugendsprache. Deshalb wird heuer zum ersten Mal ein eigenes Südtiroler Jugendwort des Jahres gesucht. Die Jugendlichen bewegen sich in einer bunten Sprachwelt, sagt die 19-jährige Nadine Thomaset.
3: Was sie vielleicht viel verwendet, ist Goofy oder Uwu oder vielleicht auch Hölle, also ein deutsches Wort. Und sonst Südtirolerisch wie allem Secco oder auf Italienisch Cista. Und sogar ladinische Jugendwörter gibt es, wie zum Beispiel Fett. Fett heißt, wenn man irgendjemand sieht, der gut ausschaut.
1: Deutsch, Italienisch, Englisch, Ladinisch und Dialekt, das alles beeinflusst die Jugendsprache. Und auch, welchen Freundeskreis man hat und ob man in der Stadt oder im Dorf wohnt. Aber alle Jugendlichen zwischen 14 und 20 Jahren sind aufgerufen, gemeinsam Südtirols Jugendwort des Jahres zu finden. Bis zum 20. September können sie Vorschläge einreichen. Spritzmittel landen nicht nur auf den Pflanzen, die sie schützen sollen, sondern auch immer wieder in der Umwelt, auf Wiesen, in Bächen, Flüssen und Seen. Damit das besser wird, sollen die Geräte, mit denen gespritzt wird, künftig besser kontrolliert werden, dass sie das Mittel auch wirklich gezielt ausbringen. Das Land fördert deshalb neue Prüfstellen für diese Geräte und die bestehenden Stellen sollen modernisiert werden. Landwirtschaftliche Beratungsringe, Maschinenringe, Hersteller und Werkstätten können um die Förderungen ansuchen. Nach dem haushohen Wahlsieg will die rechtspopulistische AfD im deutschen Bundesland Sachsen-Anhalt alle Parteien im Landtag zu Sondierungsgesprächen einladen. Weil man die absolute Mehrheit verfehlt hat, sei man in gewissen Sachen kompromissbereit, heißt es von der AfD. Das Bündnis Sarah Wagenknecht hat erneut betont, keine Koalition mit der AfD bilden zu wollen. Stattdessen solle es wechselnde Mehrheiten geben, also eine Zusammenarbeit zwischen der AfD und einzelnen Parteien oder Abgeordneten für bestimmte Projekte. Und es ist wieder richtig warm. Mehr zum Wetter hören Sie gleich.
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1: Viel Sonne und nur ein paar Wolken. Wer kann, sollte dieses Wetter heute draußen genießen. Morgen wird's nämlich nicht mehr so schön. Jetzt hat es 31 Grad in Vilpian, 26 in Latsch, 25 in Sterzing und 23 Grad messen wir in Olang. In ein paar Stunden kann es vereinzelt regnen, auch ein paar Gewitter sind möglich. Morgen Mittwoch dann Regenschauer im ganzen Land, auch schon am Vormittag. Die Temperaturen kommen nicht über 19 bis 25 Grad hinaus.
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5: Guten Nachmittag aus der Landesverkehrsmeldezentrale. Die Straße zum Jaufenpass zwischen Gasteig und Einfach-Kalchalm wird bis morgen täglich von 8 bis 18 Uhr wegen Asphaltierungsarbeiten gesperrt. Sonst wurden uns keine Störungen gemeldet. Gute Fahrt.
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0: 10 vor 3. Und jetzt die Nachrichten.
1: PISA-Studie: Schüler werden immer schlechter. Aggressiver Dieb in der Bozner Altstadt festgenommen. Das Wetter, warm ist es wieder. Ich bin Florian Scheringer, guten Nachmittag.
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1: Auf der ganzen Welt schneiden Jugendliche in der Schule immer schlechter ab. Das steht in der neuen PISA-Studie der OECD, an der heuer 760.000 Schüler aus 91 Ländern teilgenommen haben. In den letzten 10 Jahren ist die mittlere Punktzahl beim PISA-Test in Mathematik um 22 gesunken. Das entspricht einem ganzen Schuljahr. Den stärksten Rückgang gibt es aber beim Lesen. Da sind es sogar 28 Punkte weniger als noch vor 10 Jahren. Stabil sind dagegen die Leistungen in den Naturwissenschaften. 2,38 Euro. So viel würde ein Liter Diesel bei uns in Südtirol durchschnittlich kosten, wenn der Tankrabatt ausläuft. Am Freitag dürfte es soweit sein. Die Regierung hat ja angekündigt, den generellen Rabatt nicht mehr zu verlängern. Stattdessen soll es Treibstoffentlastungen für bestimmte Sektoren geben, etwa Frächter, Bauern, Taxifahrer und Fischer. Das reiche aber nicht, kritisiert die nationale Verbraucherschutzorganisation UNC. Auch Hilfen für Geringverdiener seien nicht genug. Es brauche Maßnahmen, die den Preisanstieg tatsächlich bremsen, fordern die Verbraucherschützer. In Bozen ist ein 21-jähriger Tunesier festgenommen worden, weil er einen Polizisten angegriffen hat. Die Beamten wurden zum Universitätsplatz gerufen, wo der Mann gerade versuchte, einen Roller zu stehlen. Als sie ihn zur Rede stellten, hat er sich gewehrt, wurde aggressiv und hat einen Polizisten mit der Faust geschlagen. Nach einer längeren Rauferei und einer versuchten Flucht konnte der 21-Jährige schließlich festgenommen und ins Gefängnis gebracht werden. Hat Israels Ministerpräsident Netanyahu schon im Voraus vom großen Hamas-Angriff am 7. Oktober 2023 gewusst? Laut einem israelischen Zeitungsbericht sollen ihn die Vereinigten Arabischen Emirate 1,5 Wochen vor dem Überfall gewarnt haben, bei dem mehr als 1200 Menschen getötet wurden. Der Vorfall hatte den Gaza-Krieg ausgelöst. Die Opposition wirft Netanyahu vor, diese Warnungen ignoriert zu haben. Er sei direkt verantwortlich für die vielen Toten, sagte etwa der ehemalige Ministerpräsident Bennett. Netanyahus Büro bezeichnet die Vorwürfe als absolute Lüge. Man habe gar nichts gewusst. Besonders eilig hatte es ein deutscher Autofahrer auf der Brenner Bundesstraße in Nordtirol. Der 60-Jährige ist mit 117 km/h durch das Ortsgebiet von Schönberg gerast, wo Tempo 50 gilt. Die Polizei hat ihm den Führerschein abgenommen. Er wurde angezeigt. Und später sind wieder Regenschauer und ein paar Gewitter möglich. Gleich mehr zum Wetter.
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1: Fast im ganzen Land ist es strahlend sonnig, nur im Norden sind die Wolken etwas dichter. Und warm ist es wieder. Aktuell messen wir 30 Grad im Montan, 29 in Kastelbell, 26 in Gasteig und 22 Grad hat es in Abtei. Später kann es vereinzelt leicht regnen, in der Nacht sind dann auch ein paar kräftigere Gewitter möglich. Morgen erwarten uns verbreitete Niederschläge, überall in Südtirol wird's nass.
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5: Guten Nachmittag, wünscht Barbara Widott aus der Landesverkehrsmeldezentrale. Von Südtiroler Straßen wurden uns keine Störungen gemeldet. Gute Fahrt.
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1: Mehr Geld für viele Hausärzte. Rauchen könnte Chance auf Schwangerschaft reduzieren. Das Wetter, Sonne und Wolken, später gibt's ein paar Regentropfen. Ich bin Florian Scheringer, guten Nachmittag.
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1: Fast 2 Jahre wurde verhandelt, jetzt hat man sich geeinigt. Der neue Landeszusatzvertrag für die Hausärzte wurde heute unterzeichnet. Ein wichtiger Punkt ist, dass Hausärzte mehr Geld für den Dienst in den Gemeinschaftshäusern bekommen. Außerdem gibt es mehr Förderungen für Ärzte in ländlichen Gebieten. Dafür stellt das Land 8 Millionen Euro bereit. Wenn die Kontrollorgane und die Landesregierung den Vertrag auch genehmigen, dann kann er bis Jahresende in Kraft treten. Auf der ganzen Welt schneiden Jugendliche in der Schule immer schlechter ab. Das steht in der neuen PISA-Studie der OECD, an der heuer 760.000 Schüler aus 91 Ländern teilgenommen haben. In den letzten 10 Jahren ist die mittlere Punktzahl beim PISA-Test in Mathematik um 22 gesunken. Das entspricht einem ganzen Schuljahr. Den stärksten Rückgang gibt es aber beim Lesen. Da sind es sogar 28 Punkte weniger als noch vor 10 Jahren. Stabil sind dagegen die Leistungen in den Naturwissenschaften. In Bozen ist ein 21-jähriger Tunesier festgenommen worden, weil er einen Polizisten angegriffen hat. Die Beamten wurden zum Universitätsplatz gerufen, wo der Mann gerade versuchte, einen Roller zu stehlen. Als sie ihn zur Rede stellten, hat er sich gewehrt, wurde aggressiv und hat einen Polizisten mit der Faust geschlagen. Nach einer längeren Rauferei und einer versuchten Flucht konnte der 21-Jährige schließlich festgenommen und ins Gefängnis gebracht werden. Rauchen ist ungesund. Das steht auf jeder Zigarettenpackung. Laut der Weltgesundheitsorganisation verursacht Tabakkonsum aber nicht nur Krebs, sondern kann auch die Chance auf eine Schwangerschaft senken. Christiane Oehlrich mit den Einzelheiten.
3: Was viele vielleicht gar nicht wissen, Raucher haben häufiger Erektionsstörungen als Nichtraucher. Zudem kann auch ihre Spermienqualität beeinträchtigt sein. Das kann es für Raucher schwieriger machen, eine Familie zu gründen. Auch Raucherinnen haben ein höheres Risiko auf Unfruchtbarkeit als Nichtraucherinnen, berichtet die WHO. Und rauchende Frauen, die sich einer Fruchtbarkeitsbehandlung unterziehen, die erleben weniger oft eine gewünschte Schwangerschaft als nichtrauchende Frauen.
1: Einmal mehr sorgt ein Social-Media-Post von US-Präsident Trump für internationale Spannungen. Er hat eine Landkarte veröffentlicht, auf der die USA, Kanada, Mexiko, Grönland, die ganze Karibik und auch Island in den Farben der amerikanischen Flagge dargestellt sind. Die Provokation gegen Island hat jetzt dazu geführt, dass der US-Botschafter dort einbestellt wurde. Auch Mexikos Präsidentin Sheinbaum hat deutlich auf den Post reagiert. Mexiko sei keine Kolonie eines fremden Landes, sondern ein stolzes, freies und souveränes Land. Und jetzt heißt es noch einmal die Sonne genießen. Mehr zum Wetter hören Sie gleich.
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1: Heute ist es nochmal richtig warm und größtenteils sonnig. Ab morgen gibt's dann herbstlichere Verhältnisse. Jetzt hat es 32 Grad in Meran, 31 in Neumarkt, 25 in Burgeis und 24 Grad messen wir in Innichen. Am Abend bilden sich ein paar Regenschauer und Gewitter, auch in der Nacht kann es regnen. Morgen dann viele Niederschläge im ganzen Land und Temperaturen von maximal 19 bis 25 Grad.
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11: Hier ist die Landesverkehrsmeldezentrale. Auf der Finchgauer Stadt, Straße Richtung Meran, zwischen Döll und Forst, Kolonnenverkehr und Stau wegen Überlastung. Die Straße zum Jaufenpass zwischen Gasteig und Einfach-Kalcheralm ist noch bis 18 Uhr wegen Asphaltierungsarbeiten gesperrt. Gute Fahrt!
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2: Südtirols Schüler fühlen sich nicht gut aufs Erwachsenenleben vorbereitet. Wolf in Tirol ohne Abschussverordnung getötet. Das Wetter, es wird wechselhafter. Ich bin Florian Scheringer, guten Nachmittag.
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2: Fast zwei Drittel der Schüler in Südtirol haben das Gefühl, dass die Schule sie nicht gut auf das Erwachsenenleben vorbereitet. Das steht in der neuen PISA-Studie der OECD. Da wurden nicht nur Leistungen in verschiedenen Fächern getestet, wo Südtirol übrigens relativ gut abschneidet, sondern die Schüler wurden auch zu anderen Themen befragt. Und da sagen eben viele, dass sie in der Schule nicht viel fürs Leben lernen würden. Mehr als ein Viertel gibt sogar an, dass die Schule für sie eine Zeitverschwendung sei. Für viele Schüler in Südtirol gibt es außerdem noch viel Ausbaubedarf bei der Digitalisierung. Fast zwei Jahre wurde verhandelt, jetzt hat man sich geeinigt. Der neue Landeszusatzvertrag für die Hausärzte wurde heute unterzeichnet. Ein wichtiger Punkt ist, dass Hausärzte mehr Geld für den Dienst in den Gemeinschaftshäusern bekommen. Außerdem gibt es mehr Förderungen für Ärzte in ländlichen Gebieten. Dafür stellt das Land 8 Millionen Euro bereit. Wenn die Kontrollorgane und die Landesregierung den Vertrag auch noch genehmigen, dann kann er bis Jahresende in Kraft treten. Im Pitztal in Nordtirol ist ein Wolf ohne Abschussverordnung erlegt worden. Nur wenige Stunden davor waren auf einer Weide in dem Gebiet 6 Ziegen gerissen worden. Offenbar hat jemand den Wolf in Eigenregie abgeschossen. Wölfe dürfen nur abgeschossen werden, wenn es eine Verordnung vom Land dazu gibt oder wenn unmittelbare Gefahr für Nutztiere besteht. Ob diese Voraussetzung zum Zeitpunkt des Abschusses gegeben war, muss jetzt geklärt werden. Tierschützer kritisieren den Abschuss jedenfalls scharf und fordern eine lückenlose Aufklärung. Nach der Landtagswahl in Sachsen-Anhalt hängt vieles vom Bündnis Sarah Wagenknecht ab. Der neue Fraktionschef der Partei lehnt eine Zusammenarbeit mit der AfD nämlich nicht ausdrücklich ab. Für das BSW gäbe es keine Brandmauer, sagt er. David Rehmer, wie geht es jetzt weiter?
3: Teile des BSW lehnen Koalitionsverhandlungen mit der AfD ab. Stattdessen werde man mit allen Parteien über die Positionen sprechen, die man für Sachsen-Anhalt wolle, heißt es. Eines der ersten Themen seien die Energiepreise. Das BSW ist erstmals in den Landtag eingezogen. Dadurch hat die AfD keine absolute Mehrheit erreicht. Die AfD könnte nur dann an die Macht gelangen, wenn sie Unterstützer findet. Sollte es drei Abgeordnete aus anderen Fraktionen geben, die für AfD-Spitzenkandidat Siegmund stimmen, könnte er schon im ersten Wahlgang zum Ministerpräsidenten gewählt werden.
2: Russland und das weitgehend abgeschottete Nordkorea sind jetzt enger miteinander verbunden. Die erste Straßenbrücke zwischen den beiden Ländern wurde nämlich eröffnet. Seit dem russischen Einmarsch in die Ukraine arbeiten Russland und Nordkorea enger zusammen. Nordkorea unterstützt Russland im Krieg mit Truppen und Waffen. Laut ukrainischen Angaben sollen bis zu 50.000 nordkoreanische Soldaten in Russland stationiert werden. Und es nähern sich ein paar Regenschauer, gleich mehr zum Wetter.
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2: Noch ist es größtenteils freundlich, aber jetzt ziehen immer mehr Wolken auf. Gebietsweise kann es jetzt etwas regnen, vor allem am Alpenhauptkamm. Aktuell messen wir 32 Grad in Leifers, 29 in Latsch, 27 in Oberrasen und 24 Grad hat es in Rheinswald. Auch in der Nacht ist mit Regen und Gewittern zu rechnen. Morgen Mittwoch wird es dann richtig nass mit Regen im ganzen Land und dementsprechend kühlt es auch spürbar ab.
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0: aus der Landesverkehrsmeldezentrale begrüßt Sie Barbara Widot. Auf der Brenner Autobahn Richtung Norden zwischen Rovereto Süd und Rovereto Nord 4 Kilometer Stau nach einem Unfall. Auf der Grödertaler Stadtstraße bei Santa Cristina in beiden Richtungen Stau nach einem Unfall. Auf der Jaufenpassstraße zwischen Gasteig und der Einfahrt Kalcheralm wurden die Arbeiten beendet. Die Straße ist geöffnet. Eine sichere Fahrt.
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2: 6:10. 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
3: 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Betreuungsangebot in Kindergärten soll ausgebaut werden. Neuerlicher Streit wegen Flüchtlingswohnungen in Südtirol. Das Wetter zunehmend unbeständig. Ich bin Florian Scheringer. Guten Abend.
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3: 60 von 240 deutschen Kindergärten in Südtirol bieten dieses Jahr verlängerte Betreuungszeiten. Das heißt, dass die Kinder bis 16 bzw. 17 Uhr im Kindergarten betreut werden. Nächstes Jahr soll dieses Angebot verdoppelt werden, von 60 auf 120 Kindergärten. An den Betreuungszeiten soll sich aber nichts ändern, sagt Bildungslandesrat Philipp Achammer.
5: Unsere Kernzeit wird weiterhin die sein, dass wir ab 7:30 bis zu 17 Uhr Verlängerungen dann anbieten. Ich glaube, wenn diese Verlässlichkeit gegeben ist, dann ist das eine große Entlastung, auch für diejenigen, die einfach Arbeitszeiten planen müssen.
3: Diesen Freitag wird in der Landesregierung der Grundstein dafür gelegt und über flexiblere Arbeitszeitmodelle für das Kindergartenpersonal gesprochen. Das Thema der vermeintlichen Gratiswohnungen für Flüchtlingsfamilien sorgt schon wieder für Polemiken in der Politik, dieses Mal bei der Landtagssitzung. Sowohl Jürgen Wirth-Anderlan als auch Sven Knoll haben Anfragen dazu an Landesrätin Rosemarie Palmer gestellt. Sie hat gesagt, die Wohnungen seien nicht gratis und damit sei die Frage beantwortet. Knoll hat das sofort kritisiert und behauptet, Palmer habe sich die Frage nicht einmal durchgelesen und trete das parlamentarische Auskunftsrecht mit Füßen. Knolls Aufforderung nach einer extra Fraktionssprechersitzung zu dem Thema ist Landtagspräsident Angelo Giannacaro nicht nachgekommen. Die Sitzung wurde nach hitzigen Wortmeldungen verschiedener Abgeordneter fortgesetzt. In der Gemeinde Fiave in Trentino gibt es gerade Aufregung wegen dreier Grundschulkinder, die nicht mit dem Schulbus fahren dürfen. Sie wohnen nämlich 960 Meter von der Schule entfernt und der Bus nimmt nur Kinder mit, die mindestens einen Kilometer weit weg wohnen. Das Problem, der Schulweg der drei Kinder führt an einer vielbefahrenen Staatsstraße entlang, an der es keinen Gehsteig gibt. Das Land Trentino sagt zwar, bis Mitte Oktober würde man die Anträge auf Beförderung bearbeiten, den Eltern ist das aber nicht schnell genug. Sie fordern eine sofortige Lösung, damit ihre Kinder nicht den gefährlichen Schulweg zu Fuß antreten müssen. Übermorgen beginnt im Trentino die Schule. Im Pitztal in Nordtirol ist ein Wolf ohne Abschussverordnung erlegt worden. Nur wenige Stunden davor waren auf einer Weide in dem Gebiet 6 Ziegen gerissen worden. Offenbar hat jemand den Wolf in Eigenregie abgeschossen. Wölfe dürfen nur abgeschossen werden, wenn es eine Verordnung vom Land dazu gibt oder wenn unmittelbare Gefahr für Nutztiere besteht. Tierschützer kritisieren den Abschuss jedenfalls scharf und fordern eine lückenlose Aufklärung. Und vereinzelt regnet es. Gleich mehr zum Wetter.
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4: Regentropfen gibt's jetzt ganz im Osten des Landes und auch im Norden kann's feucht werden. Ansonsten ist es recht warm. Jetzt hat es 31 Grad in Auer und Brixen, 27 in Laas und 24 Grad messen wir in St. Vigil in Enneberg. In der Nacht trifft es dann voraussichtlich auch Pustertal und Ahrntal mit ein paar Gewittern. Morgen ist es den ganzen Tag lang unbeständig mit einigen Regenschauern. Im ganzen Land werden um die 20 mm Regen erwartet.
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5: Guten Abend aus der Landesverkehrsmeldezentrale. Kolonnenverkehr und Stauwegüberlastung gibt es. Im Bustertal Richtung Innichen zwischen St. Siegmund und Kienz. In beiden Richtungen zwischen Bonnek und Bercher. Auf der Brenner Staatsstraße Richtung Süd bei Klausen und zwischen Karon und Bozen Süd. Und auf der Finchgauer Staatsstraße Richtung Rechen zwischen Elgund und Düll. Auf der Brenner Stahlstraße bei Kerdown gibt es wegen Asphaltierungsarbeiten eine Nachtsperre von 22 Uhr bis 5 Uhr früh. Betroffen ist der Bereich beim Kreisverkehr Richtung Eggental und die Rampen Richtung Norden. Der Verkehr wird über Gummo sowie Blumau und Welschnofen umgeleitet. Gute Fahrt!
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0: 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Und jetzt die Nachrichten.
1: Tödlicher Kletterunfall im Hochpustertal. Längere Öffnungszeiten im Kindergarten, auch das Personal hat Forderungen. Das Wetter, morgen wird es trüb und regnerisch. Ich bin Florian Scheringer, guten Abend.
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1: Auf dem Zandonella-Klettersteig an der Rotwand bei Sexten ist ein Mann tödlich verunglückt. Der 43-jährige Tourist aus Deutschland ist 80 Meter abgestürzt und in einer Rinne liegen geblieben. Die Bergretter konnten nur noch seinen Tod feststellen. Sie haben seinen Leichnam geborgen. Der Mann war allein unterwegs und hat die richtige Ausrüstung für den Klettersteig getragen. Das Land will die verlängerten Betreuungszeiten in den Kindergärten ausbauen. Die Eltern sollen so früh wie möglich darüber informiert werden, an welchen Tagen die verlängerte Betreuung dann angeboten wird. Kindergartengewerkschafterin Cornelia Brucker hofft, dass das auch für das Personal gilt, denn auch dort gäbe es Eltern, die planen müssen.
3: Kindergartenpersonal braucht eine gewisse Sicherheit. Es kann nicht sein, dass ich einen Tag so arbeite, den anderen Tag anders. Aber das ist sicher machbar. Es geht dann um die Umsetzung und dort werden wir dann natürlich alle genau hinsehen, dass niemand zu kurz kommt und dass den Bedürfnissen der Familien und der Kinder gerecht wird.
1: Diesen Freitag wird die Landesregierung über flexiblere Arbeitszeitmodelle für das Kindergartenpersonal sprechen. Das soll ein erster Schritt sein für den Ausbau der Kinderbetreuung. Ein 20 Monate altes Mädchen aus Südtirol kann jetzt dank eines komplizierten Eingriffs im Krankenhaus Treviso wieder frei atmen. Eine Haselnuss war 2 Wochen lang in den Bronchien des Mädchens gesteckt. Die Operation zur Entfernung war schwierig, weil die Nuss in 6 Teile zerbrochen war und die Bronchien entzündet waren. Der Eingriff war aber erfolgreich und dem 20 Monate alten Mädchen geht es wieder bestens. Sehr kleinen Kindern sollte man auf keinen Fall ganze Nüsse geben, sagen Ärzte, sondern nur, wenn sie gemahlen oder in einer weichen Creme verarbeitet sind. In der Gemeinde Fiavé im Trentino dürfen 3 Grundschulkinder nicht mit dem Schulbus fahren. Sie wohnen nämlich 960 Meter von der Schule entfernt und der Bus nimmt nur Kinder mit, die mindestens 1 Kilometer weit weg wohnen. Der Schulweg führt aber an einer vielbefahrenen Staatsstraße entlang, an der es keinen Gehsteig gibt. Die Eltern sind aufgebracht. Sie fordern eine sofortige Lösung, damit ihre Kinder nicht den gefährlichen Schulweg zu Fuß antreten müssen. Übermorgen beginnt im Trentino die Schule. In Großbritannien herrscht heute komplettes Chaos im Flugverkehr. Es gibt eine schwere technische Störung bei den Fluglotsen und deshalb wurde der Betrieb an vielen Flughäfen am frühen Nachmittag eingestellt. Darunter auch der größte Flughafen Europas, London Heathrow. Hunderte Flüge wurden gestrichen oder auf ungewisse Zeit verschoben. Erst jetzt laufen die Starts und Landungen langsam wieder an. Und noch zum Fußball. Heute geht die Königsklasse wieder los. Die ersten Gruppenspiele in der Champions League stehen auf dem Programm. Den Auftakt machen jetzt die Spiele Brügge gegen Aston Villa und AEK Athen gegen den LASK. Später am Abend gibt's dann schon den ersten Kracher mit dem Duell Real Madrid gegen Inter Mailand. Und morgen regnet es im ganzen Land. Gleich mehr zum Wetter.
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1: Die letzten Sonnenstrahlen machen sich breit an diesem Dienstagabend. Verbreitet ist der Himmel aber auch voller Wolken. Aktuell messen wir 31 Grad in Bozen, 27 in Schlanders, 26 in Bruneck und 25 Grad hat es in Starzing. In der Nacht sind gebietsweise Regenschauer und Gewitter möglich. Morgen regnet es dann den ganzen Tag, auch schon am Vormittag. Die Temperaturen fallen auf maximal 19 bis 25 Grad.
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10: Guten Abend, wünscht Barbara Widot aus der Landesverkehrsmeldezentrale. Auf der Brenner Autobahn in Richtung Süden ist die Ausfahrt Bozen Nord von 22 bis 6 Uhr wegen Arbeiten gesperrt. Auf der Brenner Stadtstraße bei Kardaun im Bereich Kreisverkehr Richtung Egental und der Rampen Richtung Norden Nachtsperre von 22 bis 5 Uhr wegen Asphaltierungsarbeiten. Der Verkehr wird über die Landesstraße Gummer und die Landesstraße Blumau-Welschenhofen umgeleitet. Gute Fahrt!
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